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2: Guten Morgen, ich bin Tim Jakob. Die Krankenkassenprämien in der Schweiz kennen weiterhin nur eine Richtung, nach oben. Laut dem Vergleichsdienst Comparis steigen sie nächstes Jahr im Schnitt um 3,7%. Damit fällt der Anstieg zwar etwas geringer aus als in den Jahren zuvor, trotzdem müssen Versicherte erneut mehr bezahlen. Grund sei das anhaltende Wachstum der Gesundheitskosten. Wie sicher sind ältere Autofahrerinnen und Autofahrer unterwegs? Eine Studie im Auftrag des Bundesamts für Straßen zeigt, die medizinischen Fahrtests für Menschen über 75 haben Mängel. Laut den Forschenden sind die Prüfungen je nach Kanton und Sprachregion unterschiedlich. Testverfahren und Abläufe seien nicht einheitlich. Deshalb wird nun ein standardisiertes Verfahren gefordert. Nach den deutlichen Wahlniederlagen vom Wochenende wächst der Druck auf den britischen Premierminister Keir Starmer weiter. Laut BBC fordern inzwischen Dutzende Abgeordnete seiner eigenen Partei seinen Rücktritt. Auch aus dem Kabinett soll Kritik kommen. Starmer selbst schließt einen Rücktritt aus und will seine Kritiker überzeugen. Die Waffenruhe zwischen den USA und dem Iran ist stark gefährdet. US-Präsident Donald Trump sagte an einer Pressekonferenz, sie sei so schwach wie noch nie. Auslöser seien Forderungen aus Teheran, etwa nach Entschädigungen und einem Ende der Sanktionen. Gleichzeitig betont Trump, dass eine diplomatische Lösung weiterhin möglich sei. Zum Startetag hat es zuerst noch Wolken rum und kann auch immer mal wieder regnen. Oberhalb von 800 bis 1000 Meter dürfte es auch ein bisschen Schnee geben. Am Morgen noch um die 6 Grad, am Nachmittag dann ein Mix aus Sonnen und Wolken bei um die 13 Grad.
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0: Willkommen, Dienstag mit Sunshine Radio und Happy Music. Lassen wir die Storen auf, lassen wir zusammen die gute Musik rein. Solaroy. Ganz viel gute Musik, die wir beraten. Gerade nach dem 6. und nach dem Update, wo ihr bestens informiert sind, da bei uns. Hallo zusammen, guten Morgen.
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2: Guten Morgen, ich bin der Tim Jakob. Die Fahrtauglichkeitstests für Seniorinnen und Senioren haben laut einer Studie Mängel. Die im Auftrag des Bundesamts für Straßen durchgeführte Untersuchung zeigt, Verfahren und Abläufe unterscheiden sich je nach Kanton und Sprachregion. Testverfahren und Abläufe seien nicht einheitlich. Deshalb wird nun ein standardisiertes Verfahren gefordert. Die Krankenkassenprämien werden nächstes Jahr im Schnitt um 3,7% teurer. Das hat der Vergleichsdienst Comparis berechnet. Ein wichtiger Grund für den geringeren Kostenanstieg waren Spitäler, die ihre Defizite teilweise reduzieren konnten. Kostentreibend allerdings werde die Umsetzung der Pflegeinitiative wirken. Am stärksten stiegen im vergangenen Jahr die Kosten der Spitex-Organisationen. Nach den deutlichen Wahlniederlagen vom Wochenende wächst der Druck auf den britischen Premierminister Keir Starmer weiter. Laut BBC fordern inzwischen Dutzende Abgeordnete seiner eigenen Partei seinen Rücktritt. Auch aus dem Kabinett soll Kritik kommen. Starmer selbst schließt einen Rücktritt aus und will seine Kritiker überzeugen. Die Waffenruhe zwischen den USA und dem Iran ist stark gefährdet. US-Präsident Donald Trump sagte an einer Pressekonferenz, sie sei so schwach wie noch nie. Auslöser seien Forderungen aus Teheran, etwa nach Entschädigungen und einem Ende der Sanktionen. Gleichzeitig betont Trump, dass eine diplomatische Lösung weiterhin möglich sei.
0: Blick in den Himmel und da können wir sich mal sagen, je länger der Tag heute, desto freundlicher wird es. Ja, jetzt müssen wir aber noch durch viele Wolken und auch den Regen dadurch ein bisschen durchbeissen. 6 bis 7 Grad aktuell zum Aufstehen. Regenschirm empfehle ich euch auf jeden Fall, wenn ihr aus dem Haus geht. 12 bis 13 Grad gibt es maximal später.
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0: Guten Morgen, guten Start euch in Dienstag. Ist ja schon Dienstag, oder? Kurze Arbeitswoche mit dem Donnerstag, der aufhört ist. Das Leben ist doch schön, oder? Ihr habt ein richtiges Sender eingeschaltet, Sunshine Radio. Und wir verwachen miteinander. Könnte doch nicht besser sein, oder? Mein Name ist Nicola Gysin, euer Wecker heute.

0: Hallo zusammen, Viertel ab 6. Guten Morgen mit Sunshine Radio.
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0: Ausschau nach Wien diese Woche. Hallo zusammen. Oh, 7 Minuten, dann 6:30. Sunshine Radio, guten Morgen. Ja, Eurovision Song Contest. Mit unserer Schweizer Vertretung, Veronika Fusaro. Er liest den Song. Auch wenn man so die Wettquoten anschaut, naja. Aber können wir uns ja überraschen lassen, dass es dann mit dem Sieg klappt. Aber für das müssen wir ja zuerst mal dann im Finale kommen, am Samstagabend. Donnerstag dann der Halbfinale von uns, wo wir dann sicher vor dem Fernseher können höckeln, Donnerstagabend. Heute zum Beispiel schon im
1: Sie
0: Einsatz.
1: Sie brauchen einen Tanzschein.
0: Wobei, also nicht in, heute im Einsatz. Österreich ist ja sowieso dabei, oder? Das wäre dann der Gastgeber. Naja, finde ich jetzt eigentlich unseren Schweizer Song besser. Aber das ist Geschmackssache. Im Halbfinale Griechenland, wo ganz weit vorne ist bei der Wettquote. Ja, also Eurovision Song Contest. Macht den ganzen Allier, oder? Ein bisschen schräge Songs, auch immer mit dabei. Deda, Finnland, auch heute zum Bestaunen, wenn man am Abend dann vor dem Fernseher hückelt. Also ESC 2026 Wien geht los. Heute mit dem ersten Halbfinale. Donnerstag den zweiten, wo wir sicher schauen müssen. Die Schweiz dann mit der Veronika Fusaro.
2: Hey Fonsi.

0: Guten Morgen, Happy Music, Happy Life, halbe Sydney. Jetzt dann gerade mit Maroon 5 und mit ganz vielen weiteren Happy Songs. Machen einfach gute Laune. Handshakes Golden. Joanna. Ah, also, da haben wir gerade Boxen mitsingen, oder? Kommen wir gut rein in den Dienstag, 12. Mai. Mit Sunshine Radio. Ganz viel Happy Music. Wenn wir schon bei Happy sind, dann können wir das Positive mal rausheben. Beim Wetter wird dann freundlicher, je länger der Tag geht. Jetzt aber viele Wolken, Regen, 5 bis 6 Grad. Wow, frisch. Also nehmt am besten noch die Dickjacke irgendwie mit. Auch ein Regenschirm tut es auf jeden Fall. Später 12 bis 13 Grad. Und eben, wie schon gesagt, je länger der Tag geht, gibt es dann schon ein paar freundliche Stellen.
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0: Guten Start euch in Dienstag, guten Morgen. Im Studio der Nicola Gysin, hallo zusammen.

Guten Morgen euch, 6:30. Sunshine Radio mit ganz viel Happy Music. Und auch wenn die Sonne draußen nicht scheint, mit dem Jason Derulo. Ja, da scheint sie sofort im Herz drin. Ein Hit nach dem anderen, wo man ja, eigentlich jeden Tag einplanen kann bei Sunshine Radio. Stellt alle auf. Tönt wie so der zweite Espresso, den man morgen nimmt. One to Want Me gibt's jetzt. Guten Morgen, Dienstag mit Sunshine Radio.

0: Wunder.
1: Guten Morgen euch, das ist Sunshine Radio, Viertel von 7. Mit Snap the Power. Einer von ganz vielen Happy Hits.
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1: Ihr könnt genau den einreichen, euren Happy Hit, den Song, den euch am Morgen aufstellt, wo ihr ein positives Erlebnis habt, den einreichen via Sunshine App oder sunshine.ch und immer, jeden Morgen, Viertel vor 7 Uhr, da spielen wir den Happy Hit. Wenn ihr jetzt einen könnt einreichen könnt, wäre so Schicht der da. Good Life, One Republic. Macht sofort gute Laune, aber dort sind ihr frei. Also, es kann mal ein Stubbete-Gang sein mit Willi Sau. Auch der da geht. Einfach einer, der euch happy macht. Einer, den ihr sagen mal, den finde ich so richtig toll, der stellt mich auf. Und den wollen wir alle zusammen hören. Am Viertel vor 7 Uhr morgen jeweils. Der Sunshine Happy Hit. Snap the Power. Der heute. Der von morgen ist noch offen. Jetzt via Sunshine App oder sunshine.ch eure Song einreichen.
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Morgen euch, 8 vor 7, Sunshine Radio. Und also, ich möchte mich vielleicht schnell korrigieren, sehe ich es richtig, dass es an gewissen Orten Weihnachten lädt. Also, Menzingen, Schnee, Alossen, Schnee. Oberägri, da haben wir schnell eine Webcam dann auf. Da. Also, ich glaube, das sind auch Schneeflocken. Sieht anders aus. Aber vielleicht könnt ihr mich ja rasch eines Besseren belehren. Oder mal schnell die Beweisfotos durchschicken. Direkt ins Studio. 078 933 44 21. Wenn bei euch Schnee liegt, oder so ansatzweise vielleicht irgendetwas oben runterkommt, wo man mit Schnee kann vergleichen. Ja, also Weihnachten schon noch nicht gerade und trotzdem jetzt noch mal Schnee an dem 12. Mai. Ja, kann man machen. Kommen gut rein, ob mit oder ohne Schnee in den neuen Tag mit ganz viel Happy Music.

0: tut gut zur Musik, da bei Sunshine Radio. Sydney mit ganz vielen Happy Hits auch gerade. Nachher Free Like the Ocean zwischen noch nach dem Update.
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3: Guten Morgen, ich bin der Tim Jakob. Fahreignungstests für Seniorinnen und Senioren sind in der Schweiz zu uneinheitlich. Das zeigt eine Studie im Auftrag des Bundesamts für Strassen. Mary Milanovic.
4: Die Forscherinnen und Forscher von der Uni Lausanne und Zürich halten fest. Abklärungen für Menschen, die über 75 sind, unterscheiden sich je nach Kanton oder sogar je nach Ärztin oder Arzt stark. Einheitliche Standards würden fehlen. Und die Forschenden kritisieren die heutigen Testmethoden. Oft würde man einfach kognitive Tests mit Seniorinnen und Senioren machen, die aber zu wenig über ihr effektives Fahrverhalten aussagen.
3: Die Studie fordert deshalb landesweit einheitliche Regeln und realitätsnahe Fahrtests im Straßenverkehr. Die Krankenkassenprämien steigen. Die Zufriedenheit bleibt trotzdem hoch. Das zeigt eine Umfrage des Vergleichsdienstes Moneyland. Versicherte geben ihrer Kasse im Schnitt 7,8 von 10 Punkten, also die Note gut. Besonders positiv bewertet werden Freundlichkeit, Erreichbarkeit und Rückerstattungen. Am kritischsten sehen sie dagegen das Preis-Leistungs-Verhältnis. Keine strengeren Regeln für Neulenker im Kanton Luzern. Die Regierung lehnt eine PS-Beschränkung für Fahranfänger ab. In einer Mitteilung schreibt sie, dafür sei der Bund zuständig. Zudem habe der Bund solche Vorschläge bereits geprüft und verworfen. Laut der Regierung spielt die Motorleistung bei Unfällen von Neulenkern kaum eine Rolle. Der US-Bundesstaat Texas verklagt den Streaming-Anbieter Netflix. Laut Klage soll Netflix Nutzer gezielt abhängig machen und persönliche Daten sammeln und weitergeben, auch von Minderjährigen. Kritisiert wird unter anderem die Autoplay-Funktion, die Nutzer möglichst lange auf der Plattform halten soll.
0: Ho, ho, ho. Ja, es schneit in gewissen Regionen. Also ich kann nach wie vor Fotos und Sprachnachrichten schicken via WhatsApp 078 933 44 21 direkt ins Studio. Ganz viel Schnee WhatsApps auch schon reinkommen. 078 933 44 21. Ja, zum Aufstehen jetzt. Teilweise sonst einfach ganz viel Regen, der da oben runterkommt, mit um die 3 bis 4 Grad. Ist auch frisch, jetzt gerade zu Luzern als Beispiel. 12 bis 13 gibt es dann später. Und auch noch ein paar freundliche Abschnitte. Das auch noch mit dabei.
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0: Guten Morgen, guten Start euch in der Dienstag, ob mit oder ohne Schnee. Da haben wir gerade die Sprachnachricht bekommen von der Maria aus Unterägeri.
5: Bei uns in Unterägeri schneit es gerade im Moment.
0: Ja, also noch ein bisschen Schnee schaufeln. Geht ja warm und werdet wach. Im Studio hat der Nicola Giesen. Guten Morgen.

0: Oi. Sunshine Radio, guten Morgen. 10 ab 7. Ja, Obacht, wenn wir unterwegs sind. Die Reifen, die quietschen beim Auto. Viel Regen oder Schnee auf der Straße. Ja, man glaubt es fast nicht. 12. Runde im Mai und es schneit. Und das nicht mal so weit oben. Unterägeri, dort aktuell der Place to be. Sprachnachricht bekommen von Marco. Er ist Fahrlehrer zu Unterägeri. Und jetzt hören wir mal rasch an.
1: Guten Morgen, Nicola.
0: Hoi.
1: Hier in Unterägeri ist es wie im tiefen Winter. Es hat schön Schnee auf der Strasse. Ich wünsche allen gute Fahrt und sind bitte vorsichtig. Mhm. Meine Schüler und ich haben Freude, weil wir können jetzt hier ein bisschen Winterfahrtraining machen in Unterägeri. Allen einen schönen Tag.
0: Ja, schönen Tag auch und gute, sichere Fahrt. Warum nicht nach der Fahrschule vielleicht noch Schneeballschlacht oder so? Wäre doch noch etwas. Unterägeri, ich habe es gesagt, place to be.
2: Bei uns in Unterägeri schneit es gerade im Moment.
0: Ja, auch die Maria, die sich gemalt hat. Also ihr könnt auch fleissig Fotos weiter schicken auf 078 933 44 21 oder auch eine Sprachnachricht und sagen, wo schneit es gerade im Moment, wo sind ihr und sehen ihr allenfalls weiss und nicht nur Regen. Habt euch Sorge heute und viel Spass beim Schneeschaufeln allenfalls.

0: Lanzai, Pedro Capó, Georgie Noriega, Rec 808, Shadow Towers, Puerto Rico.
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0: Guten Morgen, 19 ab 7 Sunshine Radio, Happy Music, Happy Life. Und Happy Life fängt, glaube ich, auch nächsten Monat an für ganz viele von uns mit der Fußball-WM.
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Vuvuzela. Ah, da leuchtet es uns, glaube ich, auf. Einfach umgekehrt, oder? Voulez-vous, aber. Das ist das einzige Französische in dem Song. Kommen wir gut rein, Dienstag. Hallo miteinander.

Sunshine Radio, guten Morgen euch. Französischer Unterricht beendet mit ABBA. Ah, tolle Nummer. Voulez-vous? Wir gehen von Französisch zu mehrheitlich Englisch. So nach der halben Nacht mit der Dua Lipa, mit Roxette oder Shabuzi und Miles Smith. Was für ein toller Song. Blink Twice. Ah, den gibt es für euch. Startet gut rein mit der Drohne Schnee. Guten Morgen.

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2: Und schauen wir in den Himmel rauf. 7:30 und es hat wirklich teilweise Schnee gegeben. Man glaubt es fast nicht an dem 12. Mai heute. Zum Beispiel hier können wir schon ein Müsterli geben.
3: Bei uns in Unteräger schneit es gerade im Moment.
2: Also die Maria mit dem Wetterbericht aus Unteräger. Vielleicht ja bei euch auch gerade Schnee, der oben runterkommt. Könnt ihr auch nach wie vor einschicken, direkt ins Studio. Sprache oder auch Fotos. Und je länger der Tag geht, desto freundlicher wird es dann schon noch. Entweder Regen oder Schnee, aktuelles Thema bei frischen 3 bis 5 Grad. Dort bewegen wir uns irgendwo 12 bis 13, sollte es dann später geben.
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2: Happy Music gibt's für euch alle. Guten Start euch im Dienstag im Studio.

Guten Morgen, 7 Minuten ab der halben Nacht. Ihr hört Sunshine Radio mit ganz viel Happy Music. Und Dua Lipa, sie heizt uns jetzt ein. Ja, wenn es frisch draußen ist, dann brauchen wir das. Love Again, hallo zusammen.

0: Guten Morgen, Viertel für 8 Uhr jetzt denn gerade. Und da zocken wir um 100 Franken im Wohncenter jetzt der Draht, der steht zu der Daniela.
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0: Und da hat mir Daniela aus Immerseg auch noch verraten, ja, keine Fußballfrage, da bin ich schlecht. Daniela, warum?
2: Ja, bin ich so Fußballer.
0: Also, dann habe ich extra jetzt eine Sportfrage da. Warte, auf dem Blatt, ich streiche die jetzt raus, so, die Sportfrage weg. Dann schauen wir, ob du vielleicht die Frage rund um Kontinent kannst beantworten. Ich würde nämlich gerne von dir wissen, für 100 Franken im Wohncenter-Gutschein, wie viel Kontinent hat denn unsere schöne Erde und ihr da draussen können auch mitröteln? 3 Sekunden Zeit, Daniela.
2: 4.
0: 7 wäre es gewesen. 7?
2: 7 wäre es gewesen.
0: Ja, Asien, Afrika, Nordamerika, Südamerika. Ja, und dann hätte ich es eigentlich bei dir schon aufgehört. Antarktis, Europa und Australien wäre bei dir jetzt nicht vorgekommen.
2: Ja, genau.
0: Versuchen wir es wieder mal.
2: Versuchen wir es wieder mal.
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0: Noch ein paar Mal schlafen bis Weihnachten. Guten Morgen, Sunshine Radio. Nein, Spass, bis heute natürlich 8 Minuten vor der 8. Aber doch in der einen oder anderen Region, wo heute weisses Erwachen herrscht. Also gerade jetzt in den höheren Lagen. Menzingen haben wir Fotos bekommen. Dann Unteräger haben wir Fotos bekommen, auch noch Sprachnachrichten. Also da ist es wirklich weiss. Und zum Beispiel, Unteräger finde ich noch relativ cool, der Marco, er ist Fahrlehrer und hat sich gemeldet.
1: Meine Schüler und ich haben Freude, weil wir können jetzt hier ein bisschen Winterfahrtraining machen in Unteräger.
0: Ja, ist doch das Beste, oder? Wenn man kann driften kann. So lernt man das Fahren gut. Habt euch Sorge unterwegs. Mit der Drohne Schnee. Dienstagmorgen mit Sunshine Radio.

0: ganz viel Happy Music. Guten Morgen, Sunshine Radio. Und auch nach dem 8. Da haben wir die Crème de la Crème an Musik. Alvaro Soler. Sommersound können wir brauchen, oder? Sophia.
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7: Guten Morgen, ich bin der Tim Jakob. Trotz steigender Prämien sind viele Menschen in der Schweiz mit ihrer Krankenkasse zufrieden. Das zeigt eine Umfrage des Vergleichsdienstes Moneyland. Mary Milanovic.
8: Die Befragten geben ihrer Krankenkasse im Schnitt 7,8 von 10 Punkten, also die Note gut. Besonders positiv wird die Freundlichkeit der Mitarbeitenden bewertet und auch die Erreichbarkeit und die Rückerstattungen. Schlecht wird aber das Preis-Leistungs-Verhältnis bewertet. Im Vergleich liegen mehrere Krankenkassen vorne. Die grössten davon sind Telsana, ÖKK, Sanitas und Zwicka.
7: Die Umfrage basiert auf rund 1500 Befragten in der Deutsch- und Westschweiz. Wie sicher sind ältere Autofahrerinnen und Autofahrer unterwegs? Eine Studie im Auftrag des Bundesamts für Straßen zeigt, die medizinischen Fahrtests für Menschen über 75 haben Mängel. Laut den Forschenden sind die Prüfungen je nach Kanton und Sprachregion unterschiedlich. Testverfahren und Abläufe seien nicht einheitlich. Deshalb wird nun ein standardisiertes Verfahren gefordert. Der Eurovision Song Contest sorgt für politische Kritik aus der Schweiz. Die jungen Grünen rufen laut eigenen Angaben zum Boykott des ESC auf, der ab heute in Wien stattfindet. Grund ist die Teilnahme Israels. Die Partei kritisiert die Europäische Rundfunkunion und stellt die Werte des Wettbewerbs in Frage, etwa Frieden und Inklusion.
0: Es gibt teilweise Schnee, je nachdem, wo ihr daheim seid. Es wird dann auch noch freundlich im Verlauf des Tages. Viel Regen, der oben runterkommt, 4 bis 5 Grad, später dann um die 12 bis 13 Grad.
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0: Guten Morgen euch, guten Start. Vielleicht ja mit Weiss, was draussen ist. Falls ihr die Läden noch nicht aufgetan, vielleicht mal rasch auf und raus schauen. Höhere Lagen, wo es Schnee gegeben hat. Aber ist ja gleich, ob mit oder ohne Schnee. Hauptsache, ihr seid da bei Sunshine Radio. Startet gut rein, neuen Tag, 3 ab 8. Mein Name ist Nicola.

0: Guten Morgen, 12. Mai. Und man hätte das gedacht, dass es am 12. Mai hier und da nochmal Schnee gibt. Also, wenn man so die Webcams anschaut, in ein bisschen höheren Lagen, wenn man irgendwo so einen Hügel hat, ja, da hat es geschneit. Und manchmal ist es nicht zu knapp. Also, habt euch Sorge unterwegs heute Morgen, wenn ihr unterwegs sind, 10 ab 8 ist es jetzt. Wie zum Beispiel der Marco aus Unteregri, und bei ihm ist das mit dem Unterwegssein gerade nochmal eine andere Bedeutung.
1: Guten Morgen, Nicola. Hier in Unteregri ist es wie im tiefen Winter. Es hat schön Schnee auf der Straße. Ich wünsche allen gute Fahrt und sind bitte vorsichtig. Mhm. Meine Schüler und ich haben Freude, weil wir können jetzt hier ein bisschen Winterfahrttraining machen in Unteregri. Allen einen schönen Tag.
0: Also, er ist nicht irgendeiner, der eine Rentenkutsche oder so führt. Nein, er ist Fahrlehrer in Unteregri. Und darum eben eine gute Fahrt von ihm. Ein bisschen Drift. Also, habt euch Sorge, wenn ihr unterwegs sind. Ihr könnt nach wie vor ganz viele Bilder schicken. Wenn es jetzt nicht so viel Schnee hat, schickt es durch. 078 933 44 21. Das schöne Schneetreiben, so ein Weihnachtsglöckchen haben wir auch mal parat. Guten Start euch in den Tag.
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0: Wir freuen uns jetzt schon auf nächsten Monat Fußball-WM. Hallo bei Sunshine Radio 17.8.
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ganz viel Happy Music für euren Dienstagmorgen. 5 Minuten nach 8:30 Happy Music, Happy Life. Guten Morgen, Sunshine Radio.

0: Guten Morgen, Bruno Mars. Locked out of heaven, Sunshine Radio. Halb neun gsi, wir gehen da durch. Im Schnellzugstempo. Was musikalisch alles auf uns noch wartet, bis am 9. Jeans on und Sommersound. Ich kann zwar nicht gut tanzen, aber irgendetwas bewegt sich immer, wenn man das auch hört. Luis Fonsi, Despacito, guten Morgen euch, hallo.
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3: Blick in den Himmel. Der Dienstag, wo mehrheitlich nass ist, in höheren Lagen sogar Schnee, der da oben runtergekommen ist. Also weißes Erwachen, fast schon wie Weihnachten. So in Egri, in Menzingen, dort hat es richtig oben runter geschneit. Sonst um die 4 bis 6 Grad aktuell gibt es nicht viel, viel mehr, 12 bis 13. Was aber Good News sicher sind, freundlicher wird es dann im Verlauf vom Tag.
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3: Kommt gut rein, der Dienstag, 12. Runde Mai. Mein Name ist Nicola Giesin. Guten Morgen.

0: Morgen, 20 vor 9 Uhr, Sunshine Radio mit der Finanzwelt, wo wir jetzt eintauchen und dem Pius Vogel.
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2: Das Finanz-ABC mit dem Buchstaben R wie Renditechancen. Und wer verzichtet schon gerne auf Rendite? Natürlich niemand. Und darum reden wir auch hier darüber, die Weichen richtig stellen. Und das machen wir mit einem konkreten Beispiel. Und zwar mit der Lea. Sie ist 34, sie lebt in der Region Zug, schafft, reist gern und hat eigentlich wenig Lust, sich mit Finanzthemen auseinanderzusetzen. Was man da in der Lea kann raten, das erzählt uns jetzt mein Studiogast, der Nico Bühler. Er ist Vermögensberater bei den 5 Zuger Raiffeisenbanken. Hallo Nico.
3: Hoi, Pius.
2: Was würdest du denn Lea konkret empfehlen?
3: Genau, also für die Lea ist sicher mal ein 3A-Konto wichtig. Die zweite Frage ist dann, ob das 3A in einem Konto oder in einer Fondsform umgesetzt wird.
2: Das nimmt sich natürlich Wunder, wie sie es gemacht hat.
3: Genau, ich habe aufgezeigt, dass ein Investment in Vorsorgefonds langfristig die höheren Ertragschancen bietet, wie es natürlich in den Finanzmärkten investiert ist.
2: Und wenn du jetzt jährlichen Sparbeitrag über den 7'258 Franken einzahlt und noch 20 Jahre Zeit hat, wie viel kommt sie denn da über am Schluss?
3: Wir wählen jetzt einmal die Ausgangsstrategie. Bei der gehen wir von einer langfristigen jährlichen Rendite von rund 3% aus. Über 10 Jahre sind das knapp 86'000 Franken und in 30 Jahren, bevor es nämlich in Pension geht, sind es sogar 355'000 Franken.
2: Unglaublich, wie viel dass da zusammenkommt in all diesen Jahren. Unsere Frage stellt sich jetzt, ja, getraut ihr euch denn auch in Vorsorgefonds zu investieren?
4: Unbedingt. Höchste Risiko.
5: Ja, sicher. Traue ich das?
6: Ich habe nicht so gerne Risiko in Sachen Finanzen und darum habe ich mir nie überlegt, in einen Vorsorgefonds zu investieren.
2: Unterschiedliche Ansichten, wie viel Risiko nimmt man da in Kauf? Über das Risiko, über die Renditechancen, reden wir dann heute Nachmittag im zweiten Teil vom Finanz-ABC.
5: Ei!

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0: einer, den man sofort mitsingen will, oder? Guten Morgen, Cheap Trills. Dienstag mit Sunshine Radio und ganz viel weitere Musik zum Mitsingen. Ist ja völlig wurscht, ob es gerade ist, der Gesang. Einfach Bock haben. Und drei neue Tage, Dienstag. Grüezi, grüezi.
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1: Guten Morgen.
2: 9 jetzt.
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4: Guten Morgen, ich bin der Tim Jakob. Schweizer Asylzentren verursachen zu hohe Gesundheitskosten. Und dabei habe der Bund die Kontrolle und Übersicht verloren. Das kritisiert die eidgenössische Finanzkontrolle. Es würden Instrumente für die Steuerung der Kosten fehlen. Etwa gäbe es kein nationales Controlling. Der Bund hat Verständnis für diese Kritik, versichert aber auch, dass man an einer Lösung arbeite. Das Bundesamt für Gesundheit BAG sieht aktuell keine Gefahr einer Hantavirus-Epidemie. Eine weltweite Epidemie sei derzeit ausgeschlossen, sagt das BAG gegenüber den CH-Media-Zeitungen. In der Schweiz ist eine Person positiv getestet und im Spital. Zwei weitere stehen unter Beobachtung. Zusätzliche Maßnahmen oder der Pandemieplan sind laut BAG aktuell nicht nötig. Der Eurovision Song Contest sorgt für politische Kritik aus der Schweiz. Die jungen Grünen rufen laut eigenen Angaben zum Boykott des ESC auf, der ab heute in Wien stattfindet. Grund ist die Teilnahme Israels. Die Partei kritisiert die Europäische Rundfunkunion und stellt die Werte des Wettbewerbs in Frage, etwa Frieden und Inklusion. Der Krieg im Iran hat womöglich weitere Auswirkungen auf die Umwelt. Laut Greenpeace breitet sich im Persischen Golf ein Ölteppich aus. Satellitenbilder zeigen, dass sich Öl bereits stark verteilt hat. Je nach Wind und Strömung könnte es auch Schutzgebiete erreichen. Die Ursache ist noch unklar. Möglich sind Lecks an Infrastruktur oder Tankschiffen.
1: 4 Grad aktuell, frische Geschichte, 12 bis 13 geht's. Dann später und teilweise auch Schnee. Heute Morgen sattelt die Webcam gerade angeschaut. Dort liegt ordentlich Schnee. Sonst viel Regen, der oben runterkommt. Es wird aber im Verlauf des Tages freundlicher, wie schon gesagt, bei um die 12 bis 13 Grad maximal.
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1: Guten Morgen, guten Start euch mit dem Song gerade zum Anfang. Ja, Head, Shoulders, Knees and Toes. Offenbach, ja, kennt man wahrscheinlich von früher, irgendwo im Clubhotel mit dem Animationstanz. Mein Name ist Nicola Giesen. Guten Morgen.

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2: Ich bin der Tim Jakob. Guten Dienstag. Schweizer Asylzentren verursachen zu hohe Gesundheitskosten. Und dabei habe der Bund die Kontrolle und Übersicht verloren. Das kritisiert die eidgenössische Finanzkontrolle. Es würden Instrumente für die Steuerung der Kosten fehlen. Etwa gäbe es kein nationales Controlling. Der Bund hat Verständnis für diese Kritik, versichert aber auch, dass man an einer Lösung arbeite. Das Bundesamt für Gesundheit BAG sieht aktuell keine Gefahr einer Hantavirus-Epidemie. Eine weltweite Epidemie sei derzeit ausgeschlossen, sagt das BAG gegenüber den CH-Media-Zeitungen. In der Schweiz ist eine Person positiv getestet und im Spital. Zwei weitere stehen unter Beobachtung. Zusätzliche Maßnahmen oder der Pandemieplan sind laut BAG aktuell nicht nötig. Der Eurovision Song Contest sorgt für politische Kritik aus der Schweiz. Die jungen Grünen rufen laut eigenen Angaben zum Boykott des ESC auf, der ab heute in Wien stattfindet. Grund ist die Teilnahme Israels. Die Partei kritisiert die Europäische Rundfunkunion und stellt die Werte des Wettbewerbs in Frage, etwa Frieden und Inklusion. Der Krieg im Iran hat womöglich weitere Auswirkungen auf die Umwelt. Laut Greenpeace breitet sich im Persischen Golf ein Ölteppich aus. Satellitenbilder zeigen, dass sich Öl bereits stark verteilt hat. Je nach Wind und Strömung könnte es auch Schutzgebiete erreichen. Die Ursache ist noch unklar. Möglich sind Lecks an Infrastruktur oder Tankschiffen. Hat jetzt am Vormittag noch Wolken rum und kann auch immer mal wieder regnen. Oberhalb von 800 bis 1000 Meter könnte es auch ein bisschen Schnee geben. Am Nachmittag dann ein Mix aus Sonne und Wolken bis so um die 13 Grad maximal.
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2: Ich bin Tim Jakob. Guten Dienstag. In der Schweiz gibt es immer weniger Bauernhöfe. Laut dem Bundesamt für Statistik ist die Zahl der Betriebe im Vergleich zum Vorjahr erneut gesunken, während die durchschnittliche Fläche pro Betrieb zunimmt. Gestiegen ist auch die Zahl der Frauen an der Spitze eines Bauernhofs. Mittlerweile wird rund jeder 12. Betrieb von einer Frau geführt. Nach der Brandkatastrophe in Grand-Montana sind alle Schweizer Patientinnen und Patienten wieder zurück im Land. Laut dem Bundesamt für Bevölkerungsschutz wurden 22 Personen aus Kliniken im Ausland zurückverlegt. Sie waren nach dem Brand Anfang Jahr in verschiedenen europäischen Ländern behandelt worden. Die weitere Betreuung erfolgt nun in Spitälern in der Schweiz. Der Schulerfolg hängt in der Schweiz stark vom Elternhaus ab. Laut einer Studie von UNICEF ist die Kluft zwischen privilegierten und benachteiligten Kindern groß. Während die Mehrheit der Jugendlichen aus wohlhabenden Familien gute Leistungen in Mathe und Lesen zeigt, ist es bei Benachteiligten deutlich weniger als die Hälfte. UNICEF fordert deshalb mehr Investitionen in die frühkindliche Betreuung und Chancengleichheit.
0: Sport.
2: Beim FC Luzern kommt es nebst dem Vertragsende von Trainer Mario Frick zu weiteren Abgängen. Wie der FCL bekannt gibt, müssen Kevin Spadanuda, Vaso Vasic, Sinan Carvena, Maurizio Willimann und Julian von Moos den Club nach Saisonende verlassen. Die Verträge werden nicht verlängert oder aus wirtschaftlichen Gründen nicht übernommen. Hat jetzt am Vormittag noch Wolken um und kann auch immer mal wieder regnen. Oberhalb von 800 bis 1000 Meter könnte es auch ein bisschen Schnee geben. Am Nachmittag dann ein Mix aus Sonnen und Wolken bis so um die 13 Grad maximal.
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5: Ich bin der Dario Jecker. Wer mit über 75 Jahren Auto fährt, soll in der ganzen Schweiz nach einheitlichen Kriterien beurteilt werden. Das fordert eine neue Studie der ZHAW im Auftrag des Bundes. Die heutigen kognitiven Tests ohne reale Autofahrten könnten die tatsächliche Fahrtauglichkeit nur begrenzt einschätzen, das sagt Professorin Brigitte Ganschnick von der ZHAW.
6: Konkret ändern müsste sich wirklich, dass man standardisiertes Verfahren einführt, dass man Fahrsicherheitsabklärung im Straßenverkehr durchführt bei Personen, wo es unsicher ist.
5: Zudem müssten involvierte Ärzte, Psychologen und Fahrlehrer besser miteinander kommunizieren. In der Schweiz gibt es immer weniger Bauernhöfe. Laut dem Bundesamt für Statistik ist die Zahl der Betriebe im Vergleich zum Vorjahr erneut gesunken, während die durchschnittliche Fläche pro Betrieb zunimmt. Gestiegen ist auch die Zahl der Frauen an der Spitze eines Bauernhofs. Mittlerweile wird rund jeder 12. Betrieb von einer Frau geführt. Nach dem Ende der Waffenruhe zwischen Russland und der Ukraine hat sich die Lage wieder verschärft. Nach Angaben beider Seiten kam es erneut zu Angriffen. Die Ukraine meldet russische Drohnenangriffe auf Kiew und andere Städte. Auch Russland spricht von Angriffen durch die Ukraine.
3: Sport.
5: Beim FC Luzern kommt es nebst dem Vertragsende von Trainer Mario Frick zu weiteren Abgängen. Wie der FCL bekannt gibt, müssten Kevin Spadanuda, Vaso Vasic, Sinan Carvena, Mauricio Willimann und Julian von Moos den Club nach Saisonende verlassen. Die Verträge werden nicht verlängert oder aus wirtschaftlichen Gründen nicht übernommen. Es sollte auflockern heute. Am Alpen-Nordhang und in der Ostschweiz hängen aber die Wolken noch bis in den Abend rein. Es gibt heute maximal 10 bis 15 Grad.
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4: Ich bin der Dario Jecker. Die Stadt Luzern lässt die Geschichte rund um den Komponisten Richard Wagner kritisch aufarbeiten. Ein Forschungsbericht zeigt laut Stadt- und Richard-Wagner-Museum deutlich dessen antisemitische Haltung. Untersucht wurden seine Zeit in Luzern sowie die Entstehung des Museums in den 1930er Jahren. Die Ergebnisse sollen nun in die Ausstellung einfließen. Wer mit über 75 Jahren Auto fährt, soll in der ganzen Schweiz nach einheitlichen Kriterien beurteilt werden. Das fordert eine neue Studie der ZHAW im Auftrag des Bundes. Die heutigen kognitiven Tests ohne reale Autofahrten könnten die tatsächliche Fahrtauglichkeit nur begrenzt einschätzen, das sagt Professorin Brigitte Ganschnick von der ZHAW.
5: Konkret ändern müsste sich wirklich, dass man standardisiertes Verfahren einführt, dass man Fahrsicherheitsabklärung im Straßenverkehr durchführt bei Personen, wo es unsicher ist.
4: Zudem müssten involvierte Ärzte, Psychologen und Fahrlehrer besser miteinander kommunizieren. In der Schweiz gibt es immer weniger Bauernhöfe. Laut dem Bundesamt für Statistik ist die Zahl der Betriebe im Vergleich zum Vorjahr erneut gesunken, während die durchschnittliche Fläche pro Betrieb zunimmt. Gestiegen ist auch die Zahl der Frauen an der Spitze eines Bauernhofs. Mittlerweile wird rund jeder 12. Betrieb von einer Frau geführt. Nach dem Ende der Waffenruhe zwischen Russland und der Ukraine hat sich die Lage wieder verschärft. Nach Angaben beider Seiten kam es erneut zu Angriffen. Die Ukraine meldet russische Drohnenangriffe auf Kiew und andere Städte. Auch Russland spricht von Angriffen durch die Ukraine. Es sollte auflockern heute. Am Alpennordhang und in der Ostschweiz hängen aber die Wolken noch bis in den Abend rein. Es gibt heute maximal 10 bis 15 Grad.
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2: Ich bin Dario Jecker. Die SBB bauen im Gotthard-Basistunnel Entgleisungsdetektoren ein. Laut SBB erkennen die Geräte kritische Situationen früh und sollen so Kollisionen verhindern. Die Entgleisung eines Güterzuges hatte den Gotthard-Basistunnel vor rund 3 Jahren lahmgelegt. Feuchte Wälder sollen in Zukunft gegen Dürre und Hitze helfen. Ein neuer Leitfaden von Forschenden zeigt, wie Wälder vernässt werden können. Solche Wälder speichern mehr Wasser, wirken kühlend auf ihre Umgebung und helfen so gegen Hitzewellen. Gleichzeitig profitieren auch Tiere und Pflanzen, weil neue Lebensräume entstehen. Die Wiedervernässung gilt damit als Chance im Kampf gegen den Klimawandel. Nach einer langen Blockade durch Ungarn hat sich die EU auf neue Sanktionen gegen Israel verständigt. Laut der Nachrichtenagentur dpa betreffen sie rund 10 Personen und Organisationen. Hintergrund ist Gewalt radikaler israelischer Siedler gegen Palästinenser im Westjordanland. Vorgesehen sind unter anderem Einreiseverbote und eingefrorene Vermögen. Der britische Premierminister Keir Starmer will im Amt bleiben. Nach den schlechten Ergebnissen seiner Labour-Partei bei den jüngsten Wahlen übernehme er zwar die Verantwortung, wie Starmer sagt, Rücktrittsforderungen aus seiner eigenen Partei komme er jedoch nicht nach. Es sollte auflockern heute. Am Alpen-Nordhang und in der Ostschweiz hängen aber die Wolken noch bis in Abend rein. Es gibt heute maximal 10 bis 15 Grad.
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3: Ich bin Dario Jecker. Die SBB bauen im Gotthard-Basistunnel Entgleisungsdetektoren ein. Laut SBB erkennen die Geräte kritische Situationen früh und sollen so Kollisionen verhindern. Die Entgleisung eines Güterzuges hatte den Gotthard-Basistunnel vor rund 3 Jahren lahmgelegt. Feuchte Wälder sollen in Zukunft gegen Dürre und Hitze helfen. Ein neuer Leitfaden von Forschenden zeigt, wie Wälder vernässt werden können. Solche Wälder speichern mehr Wasser, wirken kühlend auf ihre Umgebung und helfen so gegen Hitzewellen. Gleichzeitig profitieren auch Tiere und Pflanzen, weil neue Lebensräume entstehen. Die Wiedervernässung gilt damit als Chance im Kampf gegen den Klimawandel. Nach einer langen Blockade durch Ungarn hat sich die EU auf neue Sanktionen gegen Israel verständigt. Laut der Nachrichtenagentur dpa betreffen sie rund 10 Personen und Organisationen. Hintergrund ist Gewalt radikaler israelischer Siedler gegen Palästinenser im Westjordanland. Vorgesehen sind unter anderem Einreiseverbote und eingefrorene Vermögen.
1: Sport.
3: Eishockey-Nazi-Trainer Jan Cadieu hat das Kader für die Heimweltmeisterschaft bekannt gegeben. Unter anderem fällt der letztjährige Topscorer der Nazi, Tyler Moy, dem letzten Kaderschnitt zum Opfer. Angeführt wird das Team von 6 NHL-Stars, darunter Captain Romagnosi. Mit Filip Kurashev könnte ein weiterer NHL-Spieler zum Team stoßen. Dann müsste das Kader nochmals angepasst werden. Es sollte auflockern heute. Am Alpen-Nordhang und in der Ostschweiz hängen aber die Wolken noch bis in Abend rein. Es gibt heute maximal 10 bis 15 Grad.
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0: Hallo zusammen, guten Nachmittag. Jetzt ist es 4 Uhr, alles Wichtige für euch.
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2: Ich bin der Dario Jecker. Die Fortführung der Verwahrung eines 79-jährigen Pädophilen, der in Zürich verurteilt wurde, ist rechtskonform. Zu diesem Schluss kommt der Europäische Gerichtshof für Menschenrechte. Er hat die Beschwerde eines Mannes in diesem Punkt abgewiesen. Der 79-Jährige wurde vor 13 Jahren wegen mehrfachen sexuellen Handlungen mit Kindern verurteilt. Die Amsel, der Grünfink und der Girlitz sorgen für gute Nachrichten. Diese Vögel hatten in den vergangenen Jahren unter Krankheiten gelitten und wurden nun häufiger gezählt als noch im Vorjahr. Das zeigt die jährliche Vogelzählung der Organisation BirdLife. Die Nummer 1 bleibt der Spatz. Rückläufig sind die Zahlen an Schwalben und Mauerseglern. Von insgesamt 11 Hantavirus-Fällen geht die WHO bisher aus. Positiv getestet worden seien bisher 9 Personen, sagt WHO-Generaldirektor Tedros Ghebreyesus vor den Medien in Madrid. Bei 2 weiteren Fällen gehe man ebenfalls von einer Infektion aus. In dieser Zählung sind die 3 Todesfälle auf dem Kreuzfahrtschiff Hondius bereits enthalten.
3: Sport.
2: Eishockey-Nazi-Trainer Jan Cadieu hat das Kader für die Heimweltmeisterschaft bekannt gegeben. Unter anderem fällt der letztjährige Topscorer der Nazi, Tyler Moy, dem letzten Kaderschnitt zum Opfer. Angeführt wird das Team von 6 NHL-Stars, darunter Captain Romagnosi. Mit Filip Kurashev könnte ein weiterer NHL-Spieler zum Team stoßen. Dann müsste das Kader nochmals angepasst werden. Bis sicher morgen Abend sollte es trocken bleiben. Die Temperaturen gehen morgen Morgen bis auf um die 3 Grad runter. Durch den Tag gibt es einen Mix aus Sonne und Wolken bei Maximalwert von um die 16 Grad.
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0: Und für euch da, der Nicola Giesen wünscht einen wunderbaren Dienstagnachmittag mit Happy Music, Happy Life. Cool sind wir da bei euch.

0: Vom Dienstag hallo miteinander und da tauchen wir jetzt ein in die Finanzwelt mit dem Pius Vogel vom Sunshine Team.
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2: Das Finanz-ABC mit dem Buchstaben R wie Renditechancen, die wir abtiefen. Heute Morgen haben wir es bereits schon vom Beispiel von der Lea gehört. 355'000 Franken kommen innerhalb 30 Jahren zusammen. Mein Studiogast, der Nico Bühler, erzählt jetzt aber auch noch mit welchen Risiken, dass man das auch machen kann. Weil man kann es ja auch selber wählen, oder? Gell, Nico?
3: Das ist so, Pius. Man kann natürlich auch eine Risikostrategie nehmen mit weniger Aktien. Rund ein Viertel Aktien ist drin. Die heisst nämlich Ertrag. Die Sicherheit kostet aber Rendite und nach 30 Jahren sind rund 100'000 Franken weniger auf der Seite als bei der Ausgewogenheit. Personen, die natürlich grösseres Risiko eingehen wollen, die können natürlich auch reine Aktienfonds auswählen. Dort liegt vielleicht sogar nach 30 Jahren rund 500'000 Franken drin. Die Leo hat sich aber schlussendlich für eine ausgewogene Variante entschieden. Trotz ihrem langen Anlagehorizont ist ihr aber das Risiko zu gross gewesen.
2: Dazu kommt aber auch noch Steuergeschenk obendrauf.
3: Das ist ja so. Bei den 3a-Säulen kann man natürlich als Pensionskassenversicherte 7'258 Franken beim Einkommen abziehen. Und bei Selbstständigen ist das sogar 60'288.
2: Ja, und vielleicht geht es euch ja ähnlich wie der Lea. Was machen jetzt? Der Entscheid aller Entscheiden.
3: Man sollte natürlich eigentlich möglichst früh anfangen, weil die Renditechancen sollte man möglichst schnell nutzen. Der beste Moment war gestern, der zweitbeste ist heute. Also kommt doch vorbei für ein unverbindliches Beratungsgespräch.
2: Und noch mehr Ideen haben wir euch als speziellen Podcast auf unserer Webseite zusammengestellt mit dem Nico Bühler.

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6: Ich bin der Dario Jecker. Asylsuchende müssen im Kanton Luzern nicht gratis arbeiten. SVP-Parlamentarier Roland Küng wollte Asylsuchende verpflichten, gemeinnützige Arbeit zu leisten.
7: In Gemeinden, in sozialen Einrichtungen, im öffentlichen Raum. Das ist kein Zwangssystem.
6: Sein Antrag ist abgelehnt worden. Die Regierung hat argumentiert, dass Sozialhilfebezüger heute schon arbeiten müssen, wenn sie dies können. In solchen Fällen erhalten sie als Entschädigung Motivationszulagen. Die Bildungschancen von Kindern in der Schweiz hängen stark von den Eltern ab. Das zeigt ein Bericht des UNO-Kinderhilfswerks UNICEF. Die Schweiz schneidet im Vergleich mit einkommensstarken Ländern bei der Chancengerechtigkeit schlecht ab. Dabei hätte das Schweizer Bildungssystem das Potenzial, zur Chancengerechtigkeit beizutragen. Das sagt Desiree Zaug von UNICEF Schweiz.
8: Wichtig ist, dass man ein Verständnis von Bildung ab Geburt entwickelt. Also mehr in die frühe Kindheit investiert, aber auch auf die frühe Selektion in der Schule verzichtet.
6: UNICEF fordert, dass der Staat mehr in die frühkindliche Betreuung investiere und Kinderarmut besser bekämpfe. Von insgesamt 11 Hantavirus-Fällen geht die WHO bisher aus. Positiv getestet worden seien bisher 9 Personen, sagt WHO-Generaldirektor Tedros Ghebreyesus vor den Medien in Madrid. Bei 2 weiteren Fällen gehe man ebenfalls von einer Infektion aus. In dieser Zählung sind die 3 Todesfälle auf dem Kreuzfahrtschiff Hondius bereits enthalten. Bis sicher morgen Abend soll es trocken bleiben. Die Temperaturen gehen morgen Morgen bis auf um die 3 Grad runter. Durch den Tag gibt es einen Mix aus Sonne und Wolken bei Maximalwert von um die 16 Grad.
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4: Willkommen im Feierabend vom Dienstag mit Happy Music, Happy Life. Das ist Sunshine und im Studio die Nicola Gysin.

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2: Ich bin Dario Jecker. Guten Abend. Die eidgenössische Finanzkontrolle kritisiert, die Gesundheitskosten von Asylsuchenden seien zu teuer. Selina Urech.
3: Die Gesundheitskosten in den Bundesasylzentren sind vor 3 Jahren laut der eidgenössischen Finanzkontrolle über 65 Millionen Franken gewesen. Das sind rund 14% der gesamten Betriebskosten der Asylzentren. Konkret wird das Staatssekretariat für Migration für das Versicherungsmodell mit der Krankenkasse CSS kritisiert. Das Migrationsamt hat den Vertrag immer wieder verlängert, ohne günstigere Alternativen zu prüfen. Laut der Finanzkontrolle sei die Franchise zeitweise viel zu hoch gewesen. Das Staatssekretariat für Migration sagt, es hätte schon nachbessert und günstigere Verträge abgemacht.
2: Bei einer Militärkaserne im jurassischen Buhr ist ein Streit zwischen Panzergrenadieren und Infanteriesoldaten eskaliert. Ausgeartet sei der Streit in der Nacht auf letzten Freitag, berichtet 20 Minuten. Panzergrenadiere sollen sogar eine Blendgranate auf das Gelände der Infanteristen geworfen haben. Ein Sprecher der Militärjustiz bestätigte, dass einige Soldaten leicht verletzt wurden. Bei einer anschließenden Durchsuchung wurde geklautes Armeematerial gesichert. Eine Person soll 200 Schuss Munition gestohlen haben. Amazon leiht sich Milliarden in der Schweiz. Wie die beteiligten Banken in einer Mitteilung schreiben, hat der US-Technologiekonzern in der Schweiz Anleihen von rund 2,8 Milliarden Franken herausgegeben. Laut Marktbeobachtern dürfte es sich um einen der grössten Beträge handeln, die je ein Unternehmen in Franken auf einmal aufgenommen hat. Bis sicher morgen Abend soll es trocken bleiben. Die Temperaturen gehen morgen Morgen bis auf um die 3 Grad runter. Durch den Tag gibt es einen Mix aus Sonne und Wolken bei Maximalwert von um die 16 Grad.
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2: Guten Abend, ich bin der Jonathan Ernst. Amazon leiht sich Milliarden in der Schweiz. Wie die beteiligten Banken in einer Mitteilung schreiben, hat der US-Technologiekonzern in der Schweiz Anleihen von rund 2,8 Milliarden Franken herausgegeben. Es ist das erste Mal, dass Amazon Anleihen in Schweizer Franken herausgibt. Laut Marktbeobachtern dürfte es sich um einen der größten Beträge handeln, die je ein Unternehmen in Franken auf einmal aufgenommen hat. Nigerias Militär soll am Sonntag mehr als 100 Zivilisten per Luftschlag getötet haben. Der Menschenrechtsorganisation Amnesty International zufolge soll die Armee einen Wochenmarkt im Nordwesten Nigerias angegriffen haben. Das Militär sprach von einem präzisen Luftschlag auf einen Treffpunkt von Terroristen am Dorfrand. Amnesty bezeichnet den Angriff als Kriegsverbrechen. Der frühere Cum-Ex-Drahtzieher Hanno Berger muss 10 Jahre ins Gefängnis. Er wurde in Bonn wegen Steuerhinterziehung verurteilt, wie ein Sprecher des Landesgerichts bekannt gab. Berger sitzt bereits seit 2022. Über sogenannte Cum-Ex-Deals ließen sich Investoren von Finanzämtern Steuern erstatten, die gar nicht gezahlt worden waren. Der deutsche Staat wurde so um rund 10 Milliarden Euro betrogen. Der US-Elektroautohersteller Tesla will seine Batterieproduktion in Deutschland ausbauen. Im Werk nahe Berlin will Tesla laut Mitteilung mehr als 1.500 Personen neu einstellen. Dafür will das Unternehmen knapp 250 Millionen US-Dollar investieren. Temperaturen morgen, die bleiben etwa gleich bei 15 bis 16 Grad auf der Alpen-Nordseite. Immerhin bleibt es noch schön, der Start ist Auffahrtswochenende. Übermorgen, der Tag sieht leider eher verregnet aus, genauso am Freitag.
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